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0: Ja, moin und hallo zusammen. Wir begrüßen euch ganz herzlich zu einer neuen Ausgabe unserer Feel Good Party. Heute mit einer Schlager Edition. Wir haben, ja, die ersten drei der aktuellen Schlagercharts. Wir haben viele Promos von Fiesta Records dabei und natürlich auch, ja, jede Menge andere coole Songs.
1: Ja, und wir wollen heute gleich mal durchstarten mit Christine Stark. Wo ist die Liebe hin?
0: Viel Spaß!

0: Ja, das war ein Song von Conny Felber, Party Palmen und mehr. Ja, das ist eine singende Frohnatur, die aus der Schweiz kommt. Das klang doch mal mega toll.
1: Ja, und der nächste Song kommt von Mandy Mitchell und heißt Travestie und Zauberei.

0: Ja, das war Joey Heindle mit dem Song Schwer zu erklären und das war auch schon in der Schlagercharts der Platz 3.
1: Ja, und jetzt haben wir was von Gina Brese für euch. Sei still und tanz.

0: das heißt.
1: Na, gerockt war das mit. Wir brauchen Eier. Da im Moment ja überall Fußball in allem Munde ist, haben wir gedacht, wir spielen nochmal das neueste Fußballlied. War doch echt witzig, oder?
2: Ja, wir hoffen mal, dass es klappt und wir weit nach vorne kommen. Und jetzt geht's weiter mit Achim Petri. Und den hören wir jetzt mit dem Song Mitten ins Herz.

0: Ja, das war ein schöner Song von Maite Kelly, Ein Kuss in Paris. Und das war schon in den Schlagercharts Platz 2.
1: Ja, genau. Und ihr hört hier die Figo-Party mit Nils und Holger bei Radio Regentrude in der Lager-Edition. Und ja, jetzt haben wir einen Song von DJ Pierre für euch. Mit dir undercover zusammen mit Anna-Karina Wojcik.

0: Ja, das war Franz Börder mit dem Eierlikör-Song.
1: Ja, wir haben es auch gerade eingenehmigt. Und weiter geht's jetzt mit Norman Langen und dieses Gefühl. Ja, wahrscheinlich vom Eierlikör.

0: Ja, das war Mido und mit dem Song Mich verstehen. Ja, da möchte man noch gern mehr Songs von hören. Toll.
1: Ja, auf jeden Fall. Richtig coole Lagermucke. Und damit geht's jetzt auch weiter. Hier ist jetzt Marie Sterner mit Wolke 7.

0: Ja, das waren die Capris, wie ein elektrischer Schlag.
1: Und jetzt kommen wir zum Platz Nummer 1 der aktuellen Schlagercharts. Ja, wie kann es anders sein? Helene Fischer hat es natürlich geschafft mit dem aktuellen WM-Song Heute Nacht.

0: Lisa Nico war das mit Iwisoaburm. Ja, das ist natürlich, ja. Mal gucken, wen sie da erwischt. Und ja, das war's auch schon wieder von uns für heute.
1: Ja, wir sagen Dankeschön, schön fürs Zuhören.
0: Ja, und hier auf jeden Fall dranbleiben. Die nächste Sendung ist schon am Start und ja, das wird natürlich auch wieder mega cool. Bleibt im Chat oder kommt dazu. Egal. Hier bei Radio Regentrudel.
1: Ist
0: Ja.
1: immer gut los,
0: Ja, das ist immer gut los.
1: ne?
0: Genau.
1: Gut,
0: So, wir machen
1: dann,
0: demnächst,
1: ja.
0: ja, wir machen demnächst nochmal wieder einen Schlager. Das hat uns sehr gut gefallen. Wir bleiben dabei. Und ja, bis zum nächsten Mal.
1: Wir sagen ciao.
0: Genau. Mit dem letzten Song von Juna Weiß. Tanz oder gar nicht. Ciao.
1: Ciao. -i.

Willkommen zur Sendung Blues Time. Wurzeln, Kern, Substanz und Zukunft zeitgenössischer populärer Musik. Mein Name ist Norbert Egger und ich freue mich, dass ihr dabei seid. Im Blues Time gibt es abwechselnd ausführliche Features, die Blues-Charts und Vorstellungen von Blues-Produktionen. Heute präsentiere ich euch die aktuellen Billboard-Blues-Album-Charts.

Ihr hört die Bluestime 176 mit den aktuellen Billboard Blues Album Charts, Stand Ende Februar 2023. Cape Mo ist wieder in den Charts zurück und auf der 10. Larkin Poe, die bis auf den Spitzenplatz vorangekommen waren, sind aktuell noch auf der 9. Ich spiele für euch den gleichnamigen Titelsong von ihrem Album Blood Harmony.

Wir hörten Larkin Poe mit Blood Harmony. Auf der 8 ist die Tedeschi Trucksman mit I'm the Moon Number 2. Auf der 7 89V mit Capricorn. Und wieder um einen Platz auf die 6 nach vorne gekommen ist Anthony Gomez mit seinem Album High Voltage Blues. Daraus hören wir Peace, Love and Loud Guitars.

Das war Anthony Gomez mit Peace, Love and Loud Guitars. Die Tedeschi Trucks Band ist mit 2 Songs in den Top 10. Neben der 8 auch auf der 5 mit I'm the Moon Number 1. Der Allstar des Chicago Blues Buddy Guy kommt mit The Blues Don't Lie nach 5 in der Vorwoche um einen Rang nach vorne auf die 4. Von diesem tollen, erfolgreichen Album spiele ich für euch The World Needs Love und Blues Don't Lie.

Wir hörten Buddy Guy mit The World Needs Love und The Blues Don't Lie. Für das Album auf Platz 3 schließlich haben sich zwei große Altmeister zusammengefunden und ein mutiges Werk geschaffen. Taj Mahal und Ry Cooder mit Get On Board, The Songs of Sanitary and Brown and McGee. Dieses Album hatte ich ja noch nie gespielt. Daher spiele ich für euch daraus als erstes My Baby Done Changed the Lock of the Door, Deep Sea Diver und den Pawn Shop Blues. 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

Das waren Taj Mahal und Ry Cooder mit My Baby Done Changed the Lock of the Door, Deep Sea Diver und dem Pawn Shop Blues. Auf dem fast vor einem Jahr bei Nonesuch veröffentlichten Album singen Taj und Ry und spielen alle Instrumente außer den Drums und den Bass. Diese beiden Instrumente werden von Ry's Sohn Joachim Cooder gespielt. Aus diesem Get Together Again fast 60 Jahre nach ihrer ersten gemeinsamen Band Rising Suns hören wir noch einen Set von Ry und Taj. Hier sind Drinking Wine Spoodyoody, What a Beautiful City, Hooray Hooray und Packing Up Getting Ready to Go. 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

Wir hörten Taj Mahal und Ry Cooder mit Drinking Wine Spoo Duty, What a Beautiful City, Hooray Hooray und Packing Up Getting Ready to Go. Auf Platz 2 der Billboard Blues Album Charts behauptet sich Edgar Winter und auf Platz 1 Bonnie Raitt. Von ihr hören wir noch etwas zum Abschluss der Sendung. Aber vorher verabschiede ich mich von euch. Vielen Dank fürs Einschalten von Blues Time und hoffentlich bis zur nächsten Sendung. Und nicht vergessen, es gibt Blues Time jede Woche. Die monatlichen Sendungen mit dem Feature und den Charts, sowie in den Wochen dazwischen die Specials. Wer die Sendungen nachhören möchte, findet diese auf der Seite bluestime.eu/mediathek. Eine gute Zeit wünscht euch euer Norbert Egger von der Radiofabrik. Und hier zum Abschluss das Bonnie Raitt's Album Just Like That, When We Say Goodnight und Blame It On Me.

Ja, hallo und herzlich willkommen. Hier ist sie wieder, die neue Ausgabe der Radiothek, der bunten Radio-Illustrierten hier bei Radio Regentrude. Auch heute wieder eine Zeitreise durch viele Jahrzehnte der Musik und dazu natürlich wie immer ein paar Informationen und kuriose Meldungen aus aller Welt. Ja, dann fange ich schon mal an zu blättern für euch und gleich geht's da los und am Mikrofon begrüßt euch wie immer der Thorsten. Hallo!

Put Your Hands Together, die OJs waren das, aus dem Jahre 1973. Und das war ein Song für ihr Album Ship Ahoy. Das, für dieses Album haben sie den Titel extra aufgenommen. Wurde Platz 10 der Billboard Hot 100 und Platz 2 der Billboard Hot Soul Singles Charts. Das Lied erreicht in Kanada immerhin Platz 47 und es ist ihr dritter Song um die Top 10 der Hot 100 nach Backstabbers und der bekannteste Titel eigentlich von den OJs, Love Train. Wir springen jetzt 20 Jahre weiter von 1973 in das Jahr 1993. Dort war ein Titel unter anderem Platz 20 in Deutschland, nämlich die Gruppe D-Ream mit Things Can Only Get Better.

Ihr hört die Radiothek bei Radio Regentrude und ja, der Winter ist ja zum Glück fast vorbei. So langsam setzt sich ja der Frühling durch. Aber in China, ja, da gibt es ja auch Winter logischerweise, ne? Aber dieses Jahr war das dort in der südwestlichen chinesischen Provinz Sichuan leider nicht der Fall. Es war einfach zu warm und das ist nun mal dort eine Winterlandschaft für Winterurlaub. Und ja, was macht man denn da, ne? Und da haben sich dann praktisch dieses Touristendorf hat sich da leider dann etwas einfallen lassen müssen, damit die Touristen überhaupt kommen. Und da haben sie dann einen Trick ausprobiert. Die haben nämlich, weil es eben zu warm war Ende Januar, für echten Schnee war kaum was vorhanden. Und da haben sie dann diese Chengdu-Schneedorf, so wie es dort heißt, kurzerhand mit Watte und Schaum auf den Dächern, auf den Hütten verteilt und für ein Winterwunderland geworben, das es in der Realität in diesem Jahr dann scheinbar gar nicht gab. Breite Empörung machte sich breit, so war das. Und viele sagten dann auch, ich fühle mich betrogen und zitierten das dann auch in den Medien. Und meine Intelligenz wurde beleidigt. Im Internet verbreiteten Bilder zeigen auf dem Gelände verstreute Watteflächen, die das Grün darunter allerdings nur notdürftig verbergen. Der Touristenort jedoch drückte sein Bedauern aus. Um eine schneereiche Atmosphäre zu schaffen, hat das Touristendorf Baumwolle gekauft, erklärte das Dorf auf seinem offiziellen Chatkanal. Aber es hat nicht den erwarteten Effekt erzielt und bei den Touristen, die uns besucht haben, einen sehr schlechten Eindruck hinterlassen. Ganz klar. Früher habe es in der Gegend jeden Winter geschneit, sagte ein Mitarbeiter der Verwaltung. Und deshalb haben wir dieses Gebiet zu einem Ausflugsziel ausgebaut und vor der Eröffnung großflächig natürlich auch Werbung dafür gemacht. Tja, aber auch dort machte die Klimakrise dem Touristendorf dieses Jahr einen Strich durch die Rechnung. Inzwischen wurde das Chengdu-Schneedorf den Berichten zufolge geschlossen. Enttäuschte Urlauber erhalten aber ihr Geld zurück.

Republica Ready to Go vom Januar 93, immerhin Platz 20 in Deutschland erreicht. Entschuldigung. Vom April 96 war das Ganze und Platz 43 in den UK Single Charts. So, ja, beim nächsten Titel handelt es sich um eine Dame, nämlich Michelle Gale, die in den 90er Jahren einige Hitsingles in Europa hatte und dann auch mit einem Titel Do You Know 1997 auch in die Top 10 der UK Charts es geschafft hatte. Sie verbrachte ihre Zeit auch an der Stage School in Action, wo auch unter anderem Naomi Campbell zu ihren Mitschülern gehörte. Dann spielte sie in einigen Fernsehserien der BBC mit, wechselte dann in eine andere Soap und dann kam plötzlich dann die Musikkarriere dazu. Dann gab es einen Vertrag mit einer Plattenfirma, die ihr es ermöglichte, 93 die erste Single-Veröffentlichung Looking Up rauszubringen und stieg dann gleich in die britischen Charts ein. Verfehlte knapp mit Platz 11 nur knapp die Top 10. Noch besser lief es dann ein Jahr danach für den Titel Sweetness, Platz 4 in England und dort insgesamt 300.000 Exemplare verkauft. Ja, und den Titel, den wir gleich hören, Happy Just to Be With You, war immerhin Platz 11 in England und eine mittlere Position in Deutschland. Hier ist sie also aus dem Jahre 95, Michelle Gale, Happy Just to Be With You.

Oh ja, wow, diese Stimme, unverkennbar, Mr. Barry White, It's Ecstasy When You Lay Down On Me, vom August 77, ein super Platz in den Billboard-Charts früher, nämlich Platz 4. Ja, bei der nächsten Interpretin, da kennen wir alle ein Lied, was zur Weihnachtszeit viel gespielt wird. Und die Rede ist von Melanie Thornton. Sie als US-amerikanische Pop-, R&B- und Dance-Sängerin wurde, wie gesagt, erfolgreich durch zum Beispiel La Bouche, das Eurodance-Projekt, oder als Solokünstlerin hatte sie mit den Titeln Love How You Love Me oder dieser wunderbare Titel zu Weihnachten meistens ja gespielt, Wonderful Dream, Erfolge. 92 kam sie dann auf Bitte ihrer Schwester nach Kaiserslautern und zu diesem Zeitpunkt bot sich in Deutschland natürlich gute Chancen für einen Einstieg in das aufkommende Dancefloor bzw. Eurodance Musikgeschäft. Mit den Produzenten Amir Sarraf und Uli Brenner nahm sie dann 93 den Song Three Dreams auf. Das Stück, das einmal einer der größten Erfolge von La Bouche werden sollte, erregte allerdings dann auch die Aufmerksamkeit von Frank Farian. Mit seinem Label im Rücken ging es dann schnell. Angefangen mit Italien kletterte die Single an die Spitze der Charts auch in Europa. In ihrer US-amerikanischen Heimat landete das Duo in den Top 5 der Charts. Auch in Japan, Südamerika, Kanada und Australien waren La Bouche sehr erfolgreich. Der Anfangserfolg des Duos konnte noch einige Zeit fortgeführt werden, verblasste jedoch allmählich. Leider kam dann Melanie Thornton am 24. November 2001 bei einem Flugzeugabsturz ums Leben. Von einem Konzert in Leipzig kommt, war sie auf dem Weg nach Zürich, um im Rahmen einer Promotion einen Live-Auftritt in Langenthal zu geben. Ja, kurz vor ihrem Tod erklärte sie dann aber noch in einem Interview: We all know that tomorrow is not promised. You know, it's we have to give the most that we possibly can from all our gifts and talents from God. And you know, whenever, wherever, enjoy as much as we possibly can. Auf gut Deutsch, wir alle wissen, dass das Morgen nicht versprochen ist, nicht wahr? Wir müssen das Beste geben, was wir können und von allen unseren Gaben und Talenten von Gott und du weißt, wann immer, wo immer möglich, so viel Freude haben, wie wir nur können. Hier ist Melanie Thornton, making UU.

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Schiller featuring Heppner, ja, Dream of You, der Titel aus dem Jahre 2001. Ein einmaliges Projekt, was da praktisch kooperiert hat. Musikprojekt Schiller hieß es ja, und dazu kam dann der Musiker Peter Heppner. Das Stück ist die erste Singleauskopplung aus ihrem zweiten Studioalbum Weltreise. Geschrieben wurde das Ganze von Peter Heppner. Ja, und das Lied als solches beschreibt eine Person, die sich immer wieder die gleiche Frage stellt, ob sie wirklich bis ans Ende ihres Lebens einsam und allein ihr Leben verbringen möchte und nur von ihrem Traumpartner, den sie nie haben wird, träumen will.

Baja Baja aus dem Jahre 2001 von der Gruppe Safri Duo. Unverkennbar der Sound, eine dänische Percussion Band. Beim nächsten Titel, da kennen alle eigentlich diesen Interpreten, die Rede ist von Falco. Falco hat ja so einiges durchgemacht in seinem Leben und viele Orte auch bereist und dann in einer Band gewesen. Ja, und dann kam ja sein Durchbruch mit den Titeln Genie, Amadeus, Vienna Calling, Out of the Dark und viele, viele andere. Dann kam auch eine Zeit, 1995 und 96 wurden neue Songs von ihm rausgebracht, Mutter der Mann mit dem Kokstar und Naked, die in Richtung Techno-Eurodance gehen. Diese waren auch Teil des posthum erschienenen Albums Out of the Dark und geben dort die musikalische Richtung vor. Falco sagte allerdings über Techno: Natürlich ist Techno nicht meine Musik, aber wer Techno als momentan temporären Zustand versteht, der hat es leider nicht verstanden. Techno ist die originäre Jugendkultur der 90er. Nun ja.

Welch eine Gruppe! Fleetwood Mac, Family Man aus dem Jahre 1987, in Deutschland ein stolzer Platz 29. Ja, so langsam neigt sich dann die Sendung auch schon wieder dem Ende zu. Das war die neue Ausgabe der Radiothek. Ich hoffe, es hat euch ein bisschen Spaß gemacht zuzuhören. Es war für jeden hoffentlich auch was dabei, rein musikalisch. Und wenn ihr Zeit und Lust habt, hören wir uns demnächst wieder. Ich sage jetzt schon mal vielen Dank fürs Zuhören und tschüss, bis zum nächsten Mal, sagt der Thorsten.

Explosive Ear Candy hier mit dem Titel Do You Still Dream und damit herzlich willkommen zu 2 Stunden Pop auf Radio Regentrude. Unterschiedliche Stilrichtungen, denn auch die Popmusik ist farbenfroh, werdet ihr gleich merken. Da ist alles dabei, ein bisschen Indie Alternative, ich habe Elektropop, ich habe Synthie Pop, Pop Rock ist natürlich auch dabei und vieles, vieles mehr. Lasst euch einfach überraschen und los geht's mit einer Coverband, die nennt sich A-Bass und von denen hören wir jetzt Never Gonna Say I'm Sorry. Ihr werdet den Titel gleich erkennen. Steckt mal die Öhrchen.

Na, habt ihr es erkannt? Von Ace of Base im Original aus dem Jahr 1996 als Remake ihres Hits All That She Wants, hier in der Version von A-Base. Und weiter geht es jetzt für euch mit Adam Leon und It's Gonna Be Alright.

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1: Zum nächsten Interpreten muss ich, glaube ich, gar nicht viel sagen. Der mit den Blumen im Haar, Albert Hammond nämlich. Aber ich habe meinen anderen Song mitgebracht für euch, mit der aber auch vermutlich vielen von euch bekannt vorkommt, nämlich Free Electric Band.

Albert Hammond, ja, ich glaube, den kennt man. Und die nächste Formation, das sind fünf Jungs aus den Niederlanden, nennen sich After Parties und mitgebracht für euch das Speedboat. Und das Ganze findet ihr auf dem Album Life is Easy.

einen kleinen Abstecher nach Kanada. Es gibt feinsten Indie-Pop-Rock aus Kanada, aus Vancouver. Und die Band, die ihr gleich zu hören werdet, die nennen sich Yukon Blonde. Und deren Debütalbum, das hieß wie die Band selbst, das kam im gleichen Jahr raus, in dem auch Radio Regentrude gegründet wurde, nämlich 2010. Aber wir hören jetzt einen Titel von einem späteren Album der Truppe. Und zwar gibt es hier Confused für euch und das Ganze aus dem Album Oh Blonde, 2015 erschienen.

Mit Yelling Up erschien 2019 bereits das vierte Album der Band. Und zwar meine ich Alberto und die Fried Bikinis. Die ganze Truppe kommt aus der Schweiz. Ja, Fried Bikinis, wie das passieren konnte. Ich meine, es gibt ja Leute, die frittieren alles, aber der Bikini in der Fritteuse? Nun ja, warum auch nicht? Schicke Musik ist es auf jeden Fall. Und ihr hört jetzt einen Titel, der auch ein bisschen lustig ist, nämlich Sharks Don't Eat Zebras. Haie fressen keine Zebras. Naja, da wäre ich mir nicht ganz so sicher.

Alberto und seine Fried Bikinis, die ihr gerade gehört mit dem Titel Sharks Don't Eat Zebras. Vom Speiseplan der Haie jetzt zu Achim Schulz und von ihm mitgebracht on our radio.

Ja, berechtigte Frage, was ist das Leben ohne Musik? Und weiter geht es jetzt für euch mit Alkabin und dem Titel Athens. Es geht also nach Athen.

Die nächste Band ist in einem unserer Nachbarländer zu Hause. Der Albumtitel ist ein bisschen, ja, ich würde sagen, sperrig. Is there more past or more future? Gibt es da mehr Vergangenheit oder mehr Zukunft? Ja, gute Frage. Und die Band, die ich mitgebracht habe, das, ja, genau, ist Aqua, und die kommt jetzt hier für euch mit Help Me Up.

Ja, man sollte auch das Mikrofon einschalten, dann hört man auch, was der Moderator spricht. Als nächstes habe ich wieder einen Musiker aus der Schweiz aus Stans. Das liegt in Mittwalden bzw. Nidwalden in der Schweiz, Anjaimatur nämlich. Und von ihm habe ich euch rausgesucht den Titel Walking on Water. Und das Ganze aus seinem Album Blow My Cover. Und die Scheibe, die ist 2023 erschienen.

Ja, da bleibt der Fuß nicht stillstehen. Ajay Mathur gerade gehört und es geht weiter mit einer Band aus Norddeutschland. Aber die Bandmitglieder, die kommen nicht nur aus Norddeutschland, sondern auch aus den USA. Und da liegen also mal so schlappe 9000 Kilometer grob geschätzt zwischen den einzelnen Bandmitgliedern. Rhonda heißt die Truppe und ich habe euch mitgebracht In My Eyes.

Ja, war ja ein bisschen James Bond verdächtig hier, dieser Song von Rhonda. Und jetzt wird's heiß, richtig heiß. 42, Periode 2 Grad nämlich. Oder anders ausgedrückt, 108 Fahrenheit. Und das ist auch der Name der nächsten Band, die ich euch mitgebracht habe. Und bei denen geht's jetzt bergauf.

Aus ihrem 2018 erschienenen Album Mein Herz waren das gerade 108 Grad Fahrenheit mit Bergauf. Und wir bleiben in Deutschland. Jetzt gibt es nämlich Alan Fields. Ja, und Deb, seine Karriere, die begann als einer seiner Songs, nämlich der Titel Questions bei einem großen deutschen Radiosender, einen Platz in den dortigen Charts erreichte. Und wir hören hier Alan Fields mit einem seiner deutschsprachigen Titel, nämlich dem Rettungsanker.

Der Rettungsanker hier von Alan Fields. Eine weitere Band, die, glaube ich, vielen von euch ein Begriff ist, das sind Erasure. Und die habe ich für euch mal mit einem Klassiker auflegen, nämlich A Little Respect.

Wie wär's denn jetzt mal mit ein bisschen Singer-Songwriter vom Feinsten, nämlich Wolf Mahn? Und von ihm gibt es jetzt Tanzen gegen den Wahnsinn. Ja, dann mal alle mitmachen.

In die zweite Stunde der Sendung starten wir mit einer Formation, die sich 1986 bereits in Glasgow gegründet hat. Aber wir wollen natürlich auch, dass ihr die Infos habt, was es bei uns hier außer der Sendung, die ihr gerade eingeschaltet habt, noch so alles zu hören gibt. Und da könnt ihr mal auf radioregentrode.de vorbeischauen und den Reiter Sendeformate anklicken. Da gibt es nämlich zu allen unseren Sendungen, und das sind weit über 40 inzwischen, eine kleine Inhaltsangabe. Und unser Sendeplan, der verrät euch dann, wann die Sendung läuft. Was jetzt läuft, kann ich euch gleich verraten. Und das sind nämlich Texas mit dem Titel Round the World.

Die nächste Band, die kommen aus Kettering in England und sind eigentlich aus dem Bereich Psychedelic Rock, aber da sie sich am Pop der 60er Jahre orientieren, sind sie hier in der Sendung mit dabei. Die Temples nämlich, und mitgebracht habe ich euch Inner Space aus dem Album Exotico.

In Frankreich waren wir, glaube ich, im Verlauf dieser Sendung heute zumindest noch nicht. Deswegen machen wir das gleich mal und holen es nach. Johann Lemoine wird gleich zu hören sein, besser bekannt als Woodkid. Und seine Titel, ja, die werden unter anderem auch in der Werbebranche reichlich verwendet. Ich finde sie gut. Woodkid für euch mit Run, Boy, Run.

2016 hat der Titel, den ihr gleich hören werdet, am Eurovision Song Contest teilgenommen und auf Platz 14 abgeschnitten. Also etwas, was Deutschland schon lange nicht mehr hinbekommt. Zoe heißt die Künstlerin, die damals für Österreich gestartet war. Und hier ist ihr Song Loin d'ici, also weit von hier.

Land, in dem die Menschen singen und tanzen. Ja, da wären wir doch alle gerne, oder? Platz 13 war es übrigens damals für Zoe beim ESC. Der nächste Musiker, ja, da brauche ich gar nicht viel zu sagen, nämlich Alan Parsons, mitgebracht für euch You Are the Night.

Wie wär's denn jetzt mal mit ein bisschen Future Pop? Auch das habe ich hier heute mal eingepackt für euch. Und zwar eine Formation rund um Songwriter Ronan Harris, der aber auch Sänger der Band ist, also nicht nur das Songwriting übernommen hat. VNV Nation nämlich. Und von denen gibt es mal einen Titel, der euch mal erzählt, was so ein Radio alles tut. Radio.

Die nächste Musikerin war eine der erfolgreichsten überhaupt, denn sie hat über 220 Millionen verkaufte Tonträger zu verzeichnen. Des Weiteren über 200 Gold-, Platin-, Silber- und auch Diamant-Schallplatten, 6 Auszeichnungen in Form von Grammys und. Ja, und ihr Soundtrack zu Bodyguard war natürlich auch ein richtig wundervoller Titel. Whitney Houston, und wir hören sie jetzt mit Queen of the Night.

Frühstück in Paris. Ja, Paris, da sind wir ja eigentlich schon fast da, nämlich in Großbritannien. Zwei Brüder, Michael und David Champion, die haben eine Band gegründet, die sich The Champs nennt, beziehungsweise nur Champs. Und von denen hören wir jetzt hier den Titel Running. Es muss schnell gehen, ja, die Sendezeit neigt sich ja auch dem Ende entgegen. Wamala heißt übrigens die Scheibe, auf der ihr diesen Titel findet.

Ja, das war doch mal ein bisschen was zum Träumen. Die nächsten sind jetzt für euch die Circa Waves mit dem Titel Move to San Francisco.

Ja, die sind auf dem Weg nach San Francisco. Ich weiß nicht, ob das Gewächs, das gleich besungen wird, dort auch zu finden ist. Es geht nämlich um die Sonnenblume, Sunflowers und der Musiker bzw. die Band. Das sind Mercury Rev.

Mercury Rev aus den Vereinigten Staaten. Ja, eigentlich kommen sie aus dem Bereich Indie-Rock, aber so sehr rockig war das ja gerade gar nicht. Und jetzt wird's ein bisschen Italo-Pop-Flair geben, die Esteriore Brothers. Und dahinter verbergen sich in der Tat Brüder, die hier gemeinsam Musik machen. Und das sind Piero

Mimo Gabriele und Amadeo, beziehungsweise Amedeo. Ja, und wie sich die Brüder anhören, das könnt ihr jetzt gleich mal erleben in Viaggio, also auf der Reise.

Ja, der Traum der Formen annimmt. Ja, hier nimmt was ganz anderes Formen an. Die Uhr sagt mir nämlich, die Sendezeit für diese Sendung ist gleich vorbei. Aber einen Titel habe ich noch und vor allem dranbleiben. Es lohnt sich, denn nach mir geht's hier natürlich direkt im Anschluss weiter mit der nächsten Sendung. Der letzte Titel für heute kommt von Agnetha Fältskog, ja, die Blonde von ABBA, ganz genau. Dance Your Pain Away heißt der Song und damit sage ich ganz, ganz herzlich Dankeschön fürs Lauschen. Ich hoffe, es hat gefallen. Ja, und wie gesagt, dranbleiben. Es wird noch richtig schick.

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Ja, moin und hallo zusammen. Ich begrüße euch wie immer ganz herzlich zu einer neuen Ausgabe meiner Sendung und wünsche euch natürlich viel Spaß in der nächsten Stunde. Heute geht's los mit der Band Boys from Heaven und dem Titel Eileen.

0: Ja, schöner Song von Brad Ryan, Salvation Radio. Und jetzt habe ich einen Klassiker für euch von Karat, jede Stunde. Und den gibt es jetzt live. 8 Minuten. Ja. Nostalgie.
1: Das war der Thomas Kurzhals, der lange Zeit unser Wegbegleiter war. Das wird heute noch einige Male passieren, denn wie schon angekündigt, habe ich dir gesagt, dass unsere alten Kollegen, die jemals bei uns mitgespielt haben, hier auf der Bühne mal sein werden. So, jetzt komme ich eigentlich zu dem, was ich sagen will. Schön, dass ihr da seid! Es ist ein schöner Geburtstag. Fantastisch. Wir haben aus diesem Anlass eine LP rausgebracht. Und wir dachten, so 25 Jahre, das klingt immer so nach Abschied. Das sollte es nicht sein, um Gottes Willen. Und so haben wir ein altes Lied von uns ausgewählt im neuen Gewand. Man nennt das Remake heute. Und ich glaube, dass dieses Lied zu unserem Geburtstag viel besser passt. Ich liebe jede Stunde.

Sonny Rotgau Monotones mit Volle Lotte. Und jetzt habe ich eine Runde Country Rock für euch. Hier ist Keith Urban mit Somebody Like You.

Ja, ihr hört die Sendung Oddis Rock and Blues Corner hier bei Radio Regenbrude. Und jetzt habe ich einen Klassiker von Slade für euch. Hier ist My Oh My.

Ja, von ihrem Album Foreign Tanks waren das die Rolling Stones natürlich, unverkennbar. Jetzt gibt's was Neues von Robin Beck. Na, na, na.

Run DMC zusammen mit Aerosmith, Walk This Way waren das. Ja, unverkennbar. Ein Klassiker. Jetzt gibt's was von Big Radio und der Song heißt Here I Am.

sondern Joan Jett and the Blackhearts mit Everyone Knows. Ja, und das war's auch schon wieder von mir für heute. Ich bedanke mich fürs Zuhören und ja, ich hoffe, ihr seid beim nächsten Mal wieder mit dabei. Hier auf jeden Fall dranbleiben. Die nächste Sendung steht schon am Start. Und ja, ich sag mal ciao mit dem letzten Song von mir. Ein Klassiker von Bob Seger and the Silver Bullet Band, Hollywood Nights. Ciao.